0: 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Zum Kotzen ist es.
1: Ja, erlauben Sie mir.
0: Ein schönes Lied, aber wenn man so oft hört.
2: Und gleich nochmal.
0: Semmeln, Knödeln heißt.
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1: Der Start. 0 auf 100 in 2 Sekunden. Los geht's.
2: Schumacher.